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1: In der Stadt Zürich ist das Stadthaus gesperrt, weil dort nach einem Gewitter ein Baugerüst auf die Strasse ausragt. Alle Meldungen gibt es für euch auch jederzeit auf radiozürichsee.ch oder in der Radio Zürichsee App. Allen unterwegs eine gute Fahrt.
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1: Es ist bewölkt mit Regen und Gewitter, gegen den Abend trocknet es ab. Aktuell messen wir in der Stadt Zürich 20 Grad, in Pfäffiken Zürich und in Netzstel sind es 18 Grad. Morgen ist es trotz ein paar Wolken ziemlich sonnig.
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2: Mittwochmorgen und wenn man ganz gut herhört, dann hört man es. Der Temperatursturz. Gestern noch 32 Grad, heute unbedingt langärmelige Unterhosen anlegen. Etwas bleibt heiss, unsere Musik. Pat Benatar und Bonnie Tyler für euch bereit. Guten Tag euch.
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0: Sascha macht Musik bei Radio Zürichsee. I feel lonely, ihr seid aber nicht allein. Wir sind auch am Mittwoch für euch da, mit einem Herz, das euch versteht, mit einem Ohr, das euch zulässt und primär mit guter Musik, die Pfupf gibt fürs Heute. Weil der Mittwoch, der ist doch noch delikat. Kein Gjömer wie an einem Montag und keine Durchhalteparole wie an einem Freitag. Darum gut sind ihr bei uns. Als Musikzäpfli für euch aus den 90er Britney Spears, aus den 80er der Murrayhead und gerade zuerst die Dame.
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1: In der Stadt Zürich ist das Stadthaus gesperrt, weil dort nach einem Gewitter ein Baugerüst auf die Strasse ausragt. Allen unterwegs eine gute Fahrt. Es wird 5:30.
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1: Mit dem Dani Krähenbühl. Guten Morgen. Eine Messerattacke auf Kindergärtler in Zürich-Oerdlikon ist mit Hilfe von künstlicher Intelligenz geplant worden. Wie der Blick schreibt, zeigt die Anklageschrift gegen den 24-jährigen chinesischen Studenten, dass er ChatGPT nach den rechtlichen Konsequenzen und nach möglichen Ort und Zeiten für Angriff auf Kinder gefragt hat. Am 1. Oktober 2024 hat er dann 3 5-jährige Buben mit einem Messer verletzt. 87% der Schweizerinnen und Schweizer wollen das Social-Media-Verbot für Jugendliche. Zustimmung ist unabhängig von Geschlecht, Alter oder Sprachregion, wie eine Umfrage vom Nachrichtenportal Watson zeigt. Als Mindestalter wird am häufigsten 16 genannt und für eine Altersprüfung hat die EID die grösste Zustimmung gefunden. Die USA haben im Persischen Golf 5 iranische Öltanker angegriffen. Die iranischen Revolutionsgarden haben auf das aber 2 US-Stützpunkte in Jordanien angegriffen und nach eigenen Angaben grossen Sachschaden angerichtet. Jordanien meldet dagegen, die iranischen Raketenangriffe seien abgewehrt worden.
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1: Es ist bewölkt mit Regen und Gewitter. Gegen den Abend trocknet es ab. Aktuell messen wir in der Stadt Zürich 20 Grad, in Gladbruck 19 Grad und in Wollerau sind es 18 Grad. Morgen ist es trotz ein paar Wolken ziemlich sonnig. 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

Mittwochmorgen mit Radio Zürichsee. Kommen gut auf die Schiene heute und denken dran. Nicht mehr kurze Hosen, sondern langärmliches ist heute angesagt. Und dazu haben wir heute die Frage vom Tag. Was sagt ihr zu dem krassen Temperatursturz? A. Endlich mal nicht mehr so kalt heiß. Oder B. Ich mag die Hitze. Oder C. Ich muss die Schneefräse noch tanken. Macht mit bei unserem Voting auf Instagram und legt euch heute richtig an. Nehmt etwas über die Schulter, ein Lismer oder ein Schlütli. Over My Shoulder, der passende Song von Mike the Mechanics aus den 90er jetzt. Und nachher auch noch der Final Countdown aus den 80er. Guten Mittwoch.

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1: In der Stadt Zürich ist das Stadthaus gesperrt, weil dort nach dem Gewitter letzte Nacht ein Baugerüst auf die Strasse herausragt. Sonst läuft alles gut im Moment auf der Strasse, kommen gut das Ziel, alles auf einen Blick. 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Mittwochmorgen, 5 und 6 Uhr.
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2: Mit dem Dani Krähebühl. Guten Morgen. Die Messerattacke vor 2 Jahren auf Kinder von einem Hort zu Zürich-Oerlikon ist mit Hilfe von künstlicher Intelligenz geplant worden. Der Blick schreibt mit Verweis auf die Anklageschrift, dass der chinesische Student vor der Tat ChatGPT konsultiert hat. Zuerst hat er nach den rechtlichen Folgen von verschiedenen Tötungsvarianten gefragt. Später hat er nach Ort und Zeiten gefragt, wo er zu Zürich Kinder antreffen kann. Am 1. Oktober 2024 hat er dann 3 5-jährige Buben mit einem Messer verletzt. Die Staatsanwaltschaft fordert wegen mehrfach versuchtem Mord 15 Jahre Gefängnis und 15 Jahre Landesverweis. Der Prozess fängt morgen in einer Woche an. Das Bezirksgericht Horgen schickt einen 28-jährigen Mann wegen der Tötung von seiner Mutter in eine psychiatrische Klinik. Er hat nach Meinung vom Gericht vor 2,5 Jahren in einem psychotischen Schub seine Mutter mit einem Klappmesser umgebracht. Wegen seiner psychischen Krankheit hat ihn das Gericht für nicht schuldfähig befunden. Was ihm helfe, sei eine stationäre Behandlung, hat der Richter gestern Abend bei der Urteilsverkündung gesagt. Diese Massnahme hat der Mann schon angetreten. Das Urteil ist noch nicht rechtskräftig. Ein Weiterzug ist möglich. Der Verteidiger hat einen Freispruch vom Vorwurf von der Tötung gefordert. Der Kampf zwischen dem Iran und den USA um die Kontrolle der Strasse von Hormuz eskaliert wieder. Die USA haben nach eigenen Angaben als Reaktion auf einen Angriff auf ein US-Kriegsschiff 5 iranische Öltanker angegriffen. Ein Tanker ist versenkt worden. Die iranischen Revolutionsgarden haben auf das aber 2 US-Stützpunkte in Jordanien angegriffen und nach eigenen Angaben grossen Schaden angerichtet. Jordanien meldet dagegen, die iranischen Raketenangriffe seien abgewehrt worden. Zum Auftakt von der Champions League Liga-Phase gönnt Real Madrid 2-1 gegen Inter Mailand. Der Manuel Akanji hat bei Mailand nicht gespielt. Borussia Dortmund mit dem Schweizer Nazi-Goalie Gregor Kobel gönnt 3-2 gegen Villarreal. Porto verliert 0-2 gegen Manchester City. Und der Schweizer Goalie Jan Sommer hat bei der 2-3-Niederlage von seinem FC Brügge gegen Aston Villa mit einem Fehler den 3. Gegentreffer verschuldet.
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2: Es ist bewölkt mit Regen und Gewitter. Gegen den Abend trocknet es ab. Aktuell messen wir in der Stadt Zürich 20 Grad, in Menidorf 18 Grad und in Einsiedeln sind es 16 Grad. Morgen ist es trotz ein paar Wolken ziemlich sonnig.
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1: Ja, wir haben alle unsere Trickfilmhelden gehabt. Der Vicky und seine starken Mannes, Heidi oder Nils Holgersson. Die beliebteste von allen Figuren hat heute einen grossen Geburtstag. Ich könnte noch in Wehr wissen, wer das ist, aber wir haben sie alle geliebt. Und wir lieben auch alle gute Musik. Feine und Cannibals und der Axel F. Jetzt, ich bin der Martin D.
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0: Zürich am Mittwoch, bald 5 ab 6. Guten Morgen. Ja, wir haben sie alle geliebt.
1: Und diese Biene, die ich meine, nennt sich Maya.
0: Der Marco aus Pfäffiker Schweiz, ein grossartiger Sänger und natürlich auch Biene-Maya-Fan. Genau heute vor 50 Jahren ist die kleine, freche Schlaue zum ersten Mal im ZDF gekommen. Zusammen mit all ihren Freundinnen und Freunden.
2: Ja, ich bin der Billy.
0: Biene-Maya ist in 160 Ländern gelaufen und vom Titeltrack gibt es 57 Versionen sogar auf Polnisch. So gute Erinnerung an unsere Jugend wie Kassettchen aufnehmen, Bravo-Heftchen, Tiki, Brausedinger und genau darum sind ihr bei Radio Zürichsee. Wir haben die beste Musik für die guten Erinnerungen. Gerade jetzt aus den 90ern, Charles and Willie.
2: Ja, ich bin der Willie.
0: Charles and Eddie.

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1: Stellt euch Folgendes vor. Ein Song in den 80er Jahren, wie sich's gehört, muss ein Musikvideo her. Aber die Plattenfirma glaubt nicht wirklich ans Lied. Darum gibt's auch kein grosses Budget. Gefilmt wird in einem verkehrten Haus, kalt, leer, ohne Heizung. Zwischendurch müssen sogar eine Jacke anlegen, um sich wieder ein bisschen aufwärmen. In einer Szene müssen sie auf einer Matratze liegen. Die ist voll ungeziefer. Die einen haben es Wochen später noch gebissen und gejuckt. Aber im Video merkt man weder die Kälte noch die Viecher. Und es gibt sogar einen der bekanntesten Songs aus den 80er Jahren. Die Frauenband, die hart war im Nähe, ist The Weather Girls.

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1: In der Stadt Zürich ist das Stadthaus gesperrt, weil dort nach dem Gewitter ein Baugerüst auf die Strasse herausragt. Sonst haben wir den üblichen Morgenverkehr A1 Bern Richtung St. Gallen zwischen Dietikon und Gubrist, A3 Westring ab auf Nord bis zum Limmataler Kreuz, A4 Schaffhausen Richtung Winterthur zwischen Adwick und dem Lotterburg-Tunnel und im Oberland auf der Oberlandautobahn ab Hegnau bis zum Brütiseller Kreuz. 5:30 guten Morgen.
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2: Mit dem Dani Krähenbühl. Guten Morgen. Eine Messerattacke auf Kindergärtler in Zürich-Oerlikon ist mit Hilfe von künstlicher Intelligenz geplant worden. Wie der Blick schreibt, zeigt die Anklageschrift gegen den 24-jährigen chinesischen Student, dass er ChatGPT nach den rechtlichen Konsequenzen und nach möglichen Orten und Zeiten für Angriff auf Kinder gefragt hat. Am 1. Oktober 2024 hat er dann 3 5-jährige Buben mit einem Messer verletzt. 87% der Schweizerinnen und Schweizer wollen ein Social-Media-Verbot für Jugendliche. Zustimmung ist unabhängig von Geschlecht, Alter oder Sprachregion, wie eine Umfrage vom Nachrichtenportal Watson zeigt. Als Mindestalter wird am häufigsten 16 genannt und für eine Altersprüfung hat die EID die grösste Zustimmung gefunden. Die USA haben im Persischen Golf 5 iranische Öltanker angegriffen. Die iranischen Revolutionsgarden haben auf das aber 2 US-Stützpunkte in Jordanien angegriffen und nach eigenen Angaben grossen Schaden angerichtet. Jordanien meldet dagegen, die iranischen Raketenangriffe seien abgewehrt worden.
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2: Es ist bewölkt mit Regen und Gewitter. Gegen den Abend trocknet es ab. Aktuell messen wir in der Stadt Zürich 19 Grad. In Talwil und in Bassersdorf sind es 18 Grad. Morgen ist es trotz ein paar Wolken ziemlich sonnig. 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
1: Ich habe heute praktisch seit Menschengedenken wieder mal lange Hosen angelegt. Denkt daran, Temperatursturz, mit dem muss man umgehen können. Das machen wir miteinander nach den Backstreet Boys und Queen. Guten Start in den Tag.
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0: Guten Morgen miteinander, 6:35. Schön, darf Radio Zürich sein. Neben euch auf der Beifahrersitz hückeln und bei euch mitmachen. Thema heute: Temperatursturz, zum nicht sagen Temperaturschock. Gestern noch über 30 Grad, heute bringen wir nicht einmal 20 her.
1: Ich bin Gott froh, es war mir zu heiß der Sommer. Ich genieße es, wenn es dann wieder etwas kühler wird.
0: Machen wir heute, ja. Besselt aber nicht alle.
2: Ich finde es schade. Von mir aus könnte es so weitergehen, wie es bis jetzt ist.
0: Damit ist sie aber in der Minderheit. Unsere Umfrage zeigt nämlich, dass 79% froh sind, dass es ein bisschen hitzig geht mit den Temperaturen. Macht es auch mit bei unserer Frage vom Tag auf Insta. Und ich bringe euch jetzt instant gute Musik. Bryan Adams zusammen mit der Melanie C. aus den 90er Jahren. Und geht zuerst den Aufstehen und morgen Puff-Song schlechthin. Da ist Wham!

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0: Musik kann man in ganz verschiedene Kategorien einteilen. Gute und schlechte Musik ist die einfachste Kategorie und doch auch ein bisschen schwierig. Eine weitere Kategorie ist Originalsong und Coverversion. Und es ist ja schon lustig, was es auf dem Erdenrund alles für Varianten gibt. Zum Beispiel der da. Erkennt ihr ihn schon?
1: Ich will Pommes mit Senf.
0: Ich will Pommes. Eigentlich heisst es ja Pommes mit Ketchup. Aber Pommes mit Senf ist näher am Originaltitel Promise Myself. Also, lieber das Original. Graz nach den News.
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0: Ja, wir haben die ganze puschelte Morgenstau von allen Seiten auf Zürich, rund um die Stadt Zürich und natürlich auch im Zürich-Oberland vor dem Brütiselle-Kreuz und dem Betzholz-Kreisel. 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
3: Mit dem Dani Kleebühl. Guten Morgen. Die Messerattacke vor 2 Jahren auf Kind von einem Hort zu Zürich-Oerlikon ist mit Hilfe von künstlicher Intelligenz geplant worden. Der Blick schreibt mit Verweis auf die Anklageschrift, dass der chinesische Student vor der Tat ChatGPT konsultiert hat. Zuerst hat er nach den rechtlichen Folgen von verschiedenen Tötungsvarianten gefragt. Später hat er nach Ort und Zeiten gefragt, wo er zu Zürich Kind antreffen kann. Am 1. Oktober 2024 hat er dann 3 5-jährige Buben mit einem Messer verletzt. Die Staatsanwaltschaft fordert wegen mehrfach versuchtem Mord 15 Jahre Gefängnis und 15 Jahre Landesverweis. Der Prozess fängt morgen in einer Woche an. Das Bezirksgericht Horgen schickt den 28-jährigen Mann wegen der Tötung von seiner Mutter in eine psychiatrische Klinik. Er hat nach Meinung vom Gericht vor 2,5 Jahren in einem psychotischen Schub seine Mutter mit einem Klappmesser umgebracht. Wegen seiner psychischen Krankheit hat ihn das Gericht für nicht schuldfähig befunden. Was ihm helfe, sei eine stationäre Behandlung, hat der Richter gestern Abend bei der Urteilsverkündung gesagt. Diese Massnahme hat der Mann schon angetreten. Das Urteil ist noch nicht rechtskräftig, ein Weiterzug ist möglich. Der Verteidiger hat einen Freispruch vom Vorwurf von der Tötung gefordert. Der Kampf zwischen dem Iran und den USA und die Kontrolle von der Strasse von Hormuz eskaliert wieder. Die USA haben nach eigenen Angaben als Reaktion auf einen Angriff auf ein US-Kriegsschiff 5 iranische Öltanker angegriffen. Ein Tanker ist versenkt worden. Die iranischen Revolutionsgarden haben auf das aber 2 US-Stützpunkte in Jordanien angegriffen und nach eigenen Angaben grossen Schaden angerichtet. Jordanien meldet dagegen, die iranischen Raketenangriffe sagen, abgewehrt worden. Zum Auftakt von der Champions League Liga-Phase gönnt Real Madrid 2-1 gegen Inter Mailand. Der Manuel Akanji hat bei Mailand nicht gespielt. Borussia Dortmund mit dem Schweizer Nazi-Goalie Gregor Kobel gönnt 3-2 gegen Villarreal. Porto verliert 0-2 gegen Manchester City. Der Schweizer Goalie Jan Sommer hat bei der 2-3-Niederlage von seinem FC Brügge gegen Aston Villa mit einem Fehler den 3. Gegentreffer verschuldet.
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3: Es ist bewölkt und zeitweise regnet es. Gegen den Abend trocknet es ab. Aktuell messen wir in der Stadt Zürich 19 Grad. In Thalwil und Bassersdorf sind es 18 Grad. Morgen ist es trotz ein paar Wolken ziemlich sonnig.
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0: Gewisse Sachen kommen, gewisse Sachen gehen. Mir fällt auf, es kommt wieder etwas zurück, wo wir in den 80er und 90er Jahren richtig gefeiert haben. Und nein, es ist nicht die gute Musik, die ist nämlich nie weg gewesen. Mehr zu dem Phänomen nach 2 Songs und die sind natürlich aus unseren Lieblingsjahrzehnten. Bon Jovi und Nick Kamen. Guten Morgen.
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0: 6 ab Sydney, Mittwochmorgen, und ihr startet mit Radio Zürich einen neuen Tag und natürlich der beste Musik. Der bald bei uns aus den 90er.
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0: Oder Tears for Fears aus den 80er. Aber zuerst jetzt zu einem Phänomen, das es früher mal gegeben hat, dann aber verschwunden ist und jetzt wieder kommt. Abziehbildchen am Auto. Vor vielen Jahren hat es am Heck von vielen Kerren geheissen, ich bremse auch für Tiere, Baby an Bord oder ich herz meinen Ehepartner. Und dann, man weiss nicht warum, sind die Füdli von dem Auto irgendwie blank geworden. Die Türengöppel, die hat niemand wollen verschandeln. Und jetzt ist mir tatsächlich wieder aufgefallen, es hat wieder Auto mit Botschaften hinten drauf. In den letzten Tagen sind mir gerade zwei aufgefallen. Gut, aber eher ein bisschen zweifelhafte. Also um einen sportlichen Karren ist Heartbreaker gestanden. Also, wo man dann wirklich ein Herzensbrecher sein? Oder an einem riesigen Pickup, der Ausruf «Locally hated», also in der Region verhasst. Möchte ich also auch nicht sein. Tönt doch wieder so Kleber drauf, wie zum Beispiel «Ich fahre nicht schnell, aber ich bin vor dir» oder «Ex-Frau im Kofferraum».

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1: Es gibt ja die Menschen, wo die Scheitel sitzt und jedes Hörchen am richtigen Ort ist. Und dann gibt es die Menschen, wo eben einmal ein bisschen gegen den Strich gestrahlt sind. Es gibt Menschen, die sind immer gleich, vielleicht aber auch immer gleich langweilig. Und es gibt Menschen, wo immer wieder andere Gesichter haben und andere Seiten zeigen. Zu welchen gehört ihr? Zu welchen möchtet ihr gehören? Das ist die Songweisheit vom Tag von der Meredith Brooks. Man ist immer mehr als nur etwas. Kann auch mal ganz eine wilde Frisur haben. Man kann auch mal ganz eine straube Seite zeigen und muss sich nicht entschuldigen dafür. Manchmal ist man ein Kind, manchmal eine Mutter, manchmal eine Heilige, manchmal eine Sünderin. Da ist der Song «Bitch».

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7: Wir haben einen Unfall und darum stockender Verkehr an 1 St. Gallen Richtung Zürich zwischen der Oberwinterthur und der Raststätte Vorenberg. Sonst der normale Morgenverkehr rund um die Stadt Zürich in die Stadt Zürich ein und im Zürich Oberland vor dem Brütiselenkreuz und ein bisschen Holzkreisel. Alles auf einen Klick und einen Blick auf radiozürichsee.ch und in der Radio Zürichsee App 5:30.
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8: Mit dem Dani Krähenbühl. Eine Messerattacke auf Kindergärtler zu Zürich-Oerlikon ist mit Hilfe von künstlicher Intelligenz geplant worden. Wie der Blick schreibt, zeigt die Anklageschrift gegen den 24-jährigen chinesischen Student, dass er ChatGPT nach den rechtlichen Konsequenzen und nach möglichen Ort und Zeiten für Angriff auf Kinder gefragt hat. Am 1. Oktober 2024 hat er dann 3 5-jährige Buben mit einem Messer verletzt. 87% der Schweizerinnen und Schweizer wollen ein Social-Media-Verbot für Jugendliche. Zustimmung ist unabhängig von Geschlecht, Alter oder Sprachregion, wie eine Umfrage vom Nachrichtenportal Watson zeigt. Als Mindestalter wird am häufigsten 16 genannt und für eine Altersprüfung hat die EID die grösste Zustimmung gefunden. Die USA haben im Persischen Golf 5 iranische Öltanker angegriffen. Die iranischen Revolutionsgarden haben auf das aber 2 US-Stützpunkte Jordanien angegriffen und nach eigenen Angaben grossen Schaden angerichtet. Jordanien meldet dagegen, die iranischen Raketenangriffe seien abgewehrt worden.
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8: Es ist bewölkt und zeitweise regnet es, gegen den Abend trocknet es ab. Aktuell messen wir in der Stadt Zürich 19 Grad, in Freienbach 18 Grad und im Töstal sind es 17 Grad. Morgen ist es trotz ein paar Wolken ziemlich sonnig. Das aktuelle Wetter und die genaue Prognose für euren Standort findet ihr auch jederzeit in der Radio Zürichsee-App.
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7: Ich habe heute tatsächlich schon jemanden gesehen, wo mit kurzen Hosen unterwegs ist. Verrissen, Leben am Limit. Denkt daran, Temperatursturz. Wir haben es gerade gehört in den News. Ja, mit dem muss man können umgehen. Machen wir miteinander nach Smash Mouth und The Communards. Guten Morgen.
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0: Heute ist ja Mittwoch, 7:30 Uhr. Thema heute natürlich Temperatursturz, zum nicht sagen Temperaturschock. Gestern noch über 30 Grad, heute bringen wir nicht einmal 20 her.
1: Ich bin ein Winterkind, von mir aus könnte immer dunkel und kalt sein. Von dem her, das, nein, aber es ist mal etwas anderes, aber es sollte nicht jedes Jahr so sein.
0: Damit ist er in ganz guter Gesellschaft. Unsere Umfrage vom Tag zeigt nämlich, 77% sagen, endlich nicht mehr so heiß. 19% sagen, nein, ich will die Hitze zurück. Und 4% sagen, ich muss noch meine Schneefräsen auftanken. Macht mit bei unserer Frage vom Tag auf Insta. Und jetzt besser als jeder Instant-Kaffee, unsere Musik aus den 90er, OMC. Und das da aus dem 83er.

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0: Moment, wo man muss neutral sein. Zum Beispiel als Lehrerin darf man keinen Lieblingsschüler haben. Als Eltern darf man kein Lieblingskind haben. Wie ist es denn mit Musikern? Dürfen die einen Lieblingssong haben? Natürlich von sich selber. Gibt es also tatsächlich? Der Freddie Mercury, der Frontmann von Queen, hat also aus ihrem breiten Repertoire einen Lieblingstitel gehabt. Welcher? Ist genau der nächste bei uns nach den News.
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0: Wir haben einen Unfall auf der Eis St. Gallen Richtung Zürich zwischen dem Rastplatz Stegen und dem Rastplatz Vorberg Nord. Zeitverlust bis zu 30 Minuten. Sonst haben wir das übliche Morgenärgernis auf der Strasse rund um die Stadt Zürich, um in die Stadt Zürich ein und einem Zürich Oberland vor dem Brütti-Sellenkreuz und dem Betz Holzkreisel. Alles auf einen Blick auf radiozürichsee.ch oder in unserer App 58 ist.
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10: Mit dem Dani Krähenbühl. Guten Morgen. Die Messerattacke vor 2 Jahren auf Kind von einem Hort zu Zürich-Oerlikon ist mit Hilfe von künstlicher Intelligenz geplant worden. Der Blick schreibt mit Verweis auf die Anklageschrift, dass der chinesische Student vor der Tat ChatGPT konsultiert hat. Zuerst hat er nach den rechtlichen Folgen von verschiedenen Tötungsvarianten gefragt. Später hat er nach Ort und Zeiten gefragt, wo er zu Zürich Kind antreffen kann. Am 1. Oktober 2024 hat er dann 3 5-jährige Buben mit einem Messer verletzt. Die Staatsanwaltschaft fordert wegen mehrfach versuchtem Mord 15 Jahre Gefängnis und 15 Jahre Landesverweis. Der Prozess fängt morgen in einer Woche an. Eine grosse Mehrheit der Schweizer Bevölkerung will ein Social-Media-Verbot für Jugendliche. In einer Umfrage vom Forschungsinstitut Demoscope im Auftrag vom Nachrichtenportal Watson befürwortet 87% so ein Verbot. Zustimmung für ein Social-Media-Verbot für Jugendliche sei unabhängig von Geschlecht, Alter oder Sprachregion. Als Hauptgründe werden die Sorge um die psychische Gesundheit von Jugendlichen genannt, Suchtpotenzial von den Plattformen und schädliche Inhalte. Als Mindestalter wird am häufigsten 16 genannt und für eine Altersprüfung hat die EID die grösste Zustimmung gefunden. Der Kampf zwischen dem Iran und den USA um die Kontrolle der Strasse von Hormuz eskaliert wieder. Die USA haben nach eigenen Angaben als Reaktion auf einen Angriff auf ein US-Kriegsschiff 5 iranische Öltanker angegriffen. Ein Tanker ist versenkt worden. Die iranischen Revolutionsgarden haben auf das aber 2 US-Stützpunkte Jordanien angegriffen und nach eigenen Angaben grossen Schaden angerichtet. Jordanien meldet dagegen, die iranischen Raketenangriffe seien abgewehrt worden. Außerdem meldet die iranische Revolutionsgarde Angriffe auf mehrere Schiffe in der Straße von Hormuz. Eine unabhängige Bestätigung dafür gibt es bis jetzt nicht.
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10: Es ist bewölkt und zeitweise regnet es, gegen den Abend trocknet es ab. Aktuell messen wir in der Stadt Zürich 19 Grad, in Herliberg 18 Grad und in Nevels sind es 17 Grad. Morgen ist es trotz ein paar Wolken ziemlich sonnig.
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12: Wir hatten alle unsere Trickfilmhelden gehabt. Der Vicky mit seinen starken Mannen, das Heidi oder auch der Nils Holgersson. Die beliebteste von allen Figuren hat heute einen grossen Geburi. Ich könnte noch wer weissen, wer das ist. Aber wir haben sie alle geliebt. Und wir lieben auch alle gute Musik am Morgen. Roy Orbison und Queen jetzt.
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0: Das ist der Mittwoch mit Radio Zürich, bald 6 ab 8. Guten Morgen. Ja, wir haben sie alle geliebt.
1: Und diese Biene, die ich meine, nennt sich Maya.
0: Der Marco aus Pfäffiker Schweiz, ein grossartiger Sänger und natürlich auch Biene-Maya-Fan. Genau heute, vor 50 Jahren, ist die kleine, freche Schlaue zum ersten Mal im ZDF gekommen. Zusammen mit all ihren Freundinnen und Freunden.
2: Ja, ich bin der Billy.
0: Biene-Maya ist in 160 Ländern gelaufen und vom Titeltrack gibt es 57 Versionen sogar auf Polnisch. So gute Erinnerungen an unsere Jugend wie Kassettchen aufnehmen, Bravo-Häftchen, Tiki, Brausendinger. Und genau darum sind wir bei Radio Zürichsee. Wir haben die beste Musik für die guten Erinnerungen, gerade jetzt aus dem 96.

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1: Stellt euch Folgendes vor. Ein Song in den 80er Jahren, wie sich's gehört, muss ein Musikvideo her. Aber die Plattenfirma glaubt nicht wirklich ans Lied. Darum gibt's auch kein grosses Budget. Gefilmt wird in einem verkehrten Haus, kalt, leer, ohne Heizung. Zwischendurch müssen sie sogar eine Jacke anlegen, um sich wieder ein bisschen aufzuwärmen. In einer Szene müssen sie auf einer Matratze liegen. Die ist voll ungeziffer. Die einen haben es Wochen später noch gebissen und gejuckt. Aber im Video merkt man weder die Kälte noch die Viecher. Und es gibt sogar einen der bekanntesten Songs aus den 80er Jahren. Die Frauenband, die hart war im Nähe, ist The Weather Girls.

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10: Wir haben heute Morgen einen Unfall auf der A1 St. Gallen Richtung Zürich zwischen dem Rastplatz Stegen und der Raststätte Vorberg Nord. Wegen dem Stau. Sonst der allseits bekannte Morgenstau auf der allseits bekannten Strecke. Strecken heisst richtig auf Mundart. 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
11: Mit dem Dani Kleibühl. Eine Messerattacke auf Kindergärtler zu Zürich-Oerlikon ist mit Hilfe von künstlicher Intelligenz geplant worden. Wie der Blick schreibt, zeigt die Anklageschrift gegen den 24-jährigen chinesischen Student, dass er ChatGPT nach den rechtlichen Konsequenzen und nach möglichen Ort und Zeiten für Angriff auf Kinder gefragt hat. Am 1. Oktober 2024 hat er dann 3 5-jährige Buben mit einem Messer verletzt. 87% der Schweizerinnen und Schweizer wollen ein Social-Media-Verbot für Jugendliche. Die Zustimmung ist unabhängig von Geschlecht, Alter oder Sprachregion, wie eine Umfrage von Nachrichtenportal Watson zeigt. Als Mindestalter wird am häufigsten 16 genannt und für eine Altersprüfung hat die EID die grösste Zustimmung gefunden. Die USA haben im Persischen Golf 5 iranische Öltanker angegriffen. Die iranischen Revolutionsgarden haben auf das aber 2 US-Stützpunkte in Jordanien angegriffen und nach eigenen Angaben grossen Schaden angerichtet. Jordanien meldet dagegen, die iranischen Raketenangriffe seien abgewehrt worden.
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11: Es ist bewölkt und zeitweise regnet es, gegen den Abend trocknet es ab. Aktuell messen wir in der Stadt Zürich 18 Grad, Zorgen 17 Grad und in Dübendorf sind es 16 Grad. Morgen ist trotz ein paar Wolken ziemlich sonnig. Das aktuelle Wetter und die genaue Prognose für euren Standort findet ihr auch jederzeit in der Radio Zürichsee App.
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10: Es ist ja so, wenn die Temperaturen runtergehen, dann gehen auch die Hosenbeine runter. Wobei, es sind heute immer noch ganzen Haufen mit kurzen Hosen unterwegs. Leben am Limit. Wir stellen uns miteinander auf den Herbst ein nach 2 Songs. Und die 2, die liefern R.E.M. und Kim Carnes. Gute Musik für einen guten Mittwoch.
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0: 6 über halb 9 Uhr. Guten Mittwochmorgen mit Radio Zürichsee. Schön sind ihr bei uns und ihr spürt es heute. Es ist der Tag vom Temperatursturz. Fertig mit Hitzetagen über 30 Grad. Es ist Zeit, um sich auf den Herbst einzustellen.
1: Ich finde, es hat immer so ein schönes Licht im Herbst. Es ist nicht mehr so grell aus. Es ist ein bisschen lieblicher, so ein bisschen gemütlicher.
0: Zufrieden ist auch der Roland aus Baumen.
2: Also im Herbst freue ich mich am meisten auf die Metzgete. So feine Blutwurst mit einer guten Rösti und Äpfelmus dazu.
0: Ja, oder auch ein Rehrückeli oder ein Kürbissüppli. Herbst ist einfach gut. Gut ist auch, was bei uns auf den Musikalischteller kommt, aus den 90er Sheryl Crow oder zuerst jetzt aus dem 84er Pat Benatar. Das ist Musik. 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

0: schon verrückt. Gestern fast 32 Grad, heute über 10 Grad weniger auf dem Tacho. Und wir als Radio haben da verschiedene Sachen, die man machen könnte, dass ihr warm überkommt. Zum Beispiel, wenn man sich ja aufregt oder ärgert, da erhitzt man sich selber. Echauffieren auf Französisch. Aber das machen wir natürlich nicht. Etwas weiter wäre, euch rühmen und loben, bis ihr errötet. Gibt auch warm, machen wir aber auch nicht. Ich habe beim Musikchef natürlich Sound bestellt, der warm gibt. Jetzt hat er nicht einen richtig lüpfigen Rocksong parat gemacht, sondern einen, der so ein bisschen in die Hüfte schiesst. Mit einer grossen Portion Erotik. Passt irgendwie nicht so um die Tageszeit, aber geht halt warm. Da sind wir dabei. Wir heizen ein, gerade nach den News.
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0: Wir haben den üblichen Morgenverkehr respektive die üblichen Morgenverkehrsprobleme. Alles auf einen Blick auf radiozürichsee.ch und auch in unserer App 5 von 9 ist.
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8: Mit dem Dani Quäebühl. Guten Morgen. Die Schweiz hat eine stürmische Nacht hinter sich. Meteo Schweiz hat bis heute Morgen fast 12'000 Blitz gezählt. Das dürfte damit als einer der Septembertage mit den meisten Blitz in die Bücher eingehen. Außerdem sind an verschiedenen Orten Sturmböen mit über 100 Stundenkilometern gemessen worden. Auf dem Hörnli im Kanton Zürich hat es Windgeschwindigkeiten von bis zu 116 Stundenkilometern gegeben. Eine grosse Mehrheit der Schweizer Bevölkerung will das Social-Media-Verbot für Jugendliche. In einer Umfrage vom Forschungsinstitut Demoscope im Auftrag vom Nachrichtenportal Watson befürwortet 87% so ein Verbot. Zustimmung für ein Social-Media-Verbot für Jugendliche sei unabhängig von Geschlecht, Alter oder Sprachregion. Als Hauptgrund werden die Sorge um die psychische Gesundheit von Jugendlichen genannt, das Suchtpotenzial der Plattformen und schädliche Inhalte. Als Mindestalter wird am häufigsten 16 genannt und für eine Altersprüfung hat die EID die grösste Zustimmung gefunden. Die US-Regierung hat im Zollstreit mit Kanada ein Einfuhrverbot für bestimmte Produkte aus Kanada verfügt. Ab Ende Monat dürfen verschiedene Molkereiprodukte, alkoholische Getränke und Töpfe nicht mehr in die USA eingeführt werden. Außerdem hat der Präsident Donald Trumps Beschaffungswesen von der US-Behörde angewiesen, dass sie keine kanadischen Produkte mehr beziehen. Nachdem die Handelsgespräche zwischen den USA und Kanada gescheitert sind, haben die USA im August 12% von 50% auf verschiedene kanadische Waren verhängt. In der Nacht auf gestern sind dann kanadische Gegenzölle auf US-Importe in Kraft getreten.
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8: Es ist bewölkt und zeitweise regnet es. Gegen den Abend trocknet es ab. Aktuell messen wir in der Stadt Zürich 18 Grad, im zürcherischen Gossau 17 Grad und in Schindeligi sind es 16 Grad. Morgen ist es trotz ein paar Wolken ziemlich sonnig.
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0: Da zwickt es uns heute einfach 10 bis 12 Grad Wärme ab im Vergleich mit gestern. Muss man damit umgehen können. Wir probieren es miteinander nach drei Songs, die ein bisschen einheizen. Aerosmith, Bananarama und gleich zuerst der heisseste Titel, der im Radio läuft, von Joe Cocker.
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0: Radio Zürich am Mittwoch 10, 9. Schön dürfen wir in der Kaffeepause zu euch herhöckeln und ein bisschen mitdiskutieren, weil das Thema heute natürlich Temperatursturz, zum nicht sagen Temperaturschock. Gestern noch über 30 Grad, heute bringen wir nicht einmal 20 her.
1: Ich bin Gott froh, es war mir zu heiß gewesen, der Sommer. Ich genieße es, wenn es dann wieder ein bisschen kühler wird.
0: Machen wir heute. Besselt aber nicht allen.
2: Ich finde es schade. Von mir aus könnte es so weitergehen, wie es bis jetzt ist.
0: Damit gehört sie aber zu der Minderheit. Bei unserer Frage vom Tag sagen nämlich 77% endlich nicht mehr so heiss. 17% sagen, nein, ich möchte die Hitze wieder zurück. Und doch 6% sagen, ich muss noch meine Schneefräsen auftanken. Merci fürs Mitmachen allen und geniessen den Tag und geniessen unsere Musik Mike Mechanics. Und da gerade zuerst aus den 80ern Madonna.

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0: Ich liebe Musik, ihr liebt Musik, darum sind ihr auch bei uns. Herzlich willkommen. Und schon lustig, wie mich gewisse Songs an irgendetwas erinnern. Der nächste Song, immer wenn der anfängt, kommt mir das da in den Sinn.
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0: Der nächste Song fängt genau mit so einem Büchsenglocken-Solo an. Ihr spürt es dann sofort. Gibt es gerade noch ein paar Informationen.
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0: 5 Meldungen im Grossraum Zürich, A1 St. Gallen Richtung Zürich, zwischen dem Rastplatz Baltenschwil und Zürich Ost stockender Verkehr. A1 Bern Richtung St. Gallen zwischen Dietikon und Gubristunnel, dann weiter Richtung St. Gallen zwischen Zürich Seebach und Zürich Ost. A3 Westring zwischen Durdorf Nord und dem Limmataler Kreuz und dann auch noch A3 beim Autobahnende Wiedeken.
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8: Es ist bewölkt und zeitweise regnet es. Gegen den Abend trocknet es ab. Aktuell messen wir in der Stadt Zürich und Altendorf 18 Grad. In Dietlikon sind es 16 Grad. Morgen ist es trotz ein paar Wolken ziemlich sonnig. Das aktuelle Wetter und die genaue Prognose für euren Standort findet ihr auch jederzeit in der Radio Zürichsee App.
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Radio Zürich am Mittwoch. Schön haben wir euch bei uns. Gute Musik parat aus den 90ern Natalie Imbruglia und aus dem 82 Supertramp. Aber zuerst jetzt zu einem Phänomen, das es früher mal gegeben hat, dann verschwunden ist und jetzt wieder kommt. Abziehbildchen am Auto. Vor vielen Jahren hat es am Heck von vielen Kerren geheissen, ich bremse auch für Tiere, Baby an Bord oder ich herz meinen Ehepartner. Und dann, man weiss nicht warum, sind die Füdli von dem Auto irgendwie blank geworden. Die Türengöppel, die hat niemand verschandeln. Und jetzt ist mir tatsächlich wieder aufgefallen, es hat wieder Auto mit Botschaften hinten drauf. In den letzten Tagen sind mir gerade zwei aufgefallen. Gut, aber eher ein bisschen zweifelhafte. Also um einen sportlichen Karren ist Heartbreaker gestanden. Also, wo man dann wirklich ein Herzensbrecher sein? Oder an einem riesigen Pickup, der Ausruf «Locally hated», also in der Region verhasst. Möchte ich also auch nicht sein. Tönt doch wieder so Kleber drauf, wie zum Beispiel «Ich fahre nicht schnell, aber ich bin vor dir» oder «Ex-Frau im Kofferraum».

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4: Im Grossraum Zürich stocken es auf der A1 St. Gallen Richtung Zürich zwischen dem Brütiseller Kreuz und Zürich Ost, in der Gegenrichtung zwischen Dietike und dem Gubristunnel und auf dem Westring zwischen Durdorf Nord und dem Limmataler Kreuz. Alle Meldungen gibt es für euch auch jederzeit auf radiozürichsee.ch oder in der Radio Zürichsee App. Allen unterwegs eine gute Fahrt. Das ist 5 vor 10.
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4: Mit dem Dani Krähenbühl. Im Umfeld von Asylunterkünften sinken die Mietpreise. Das zeigen laut Tagesanzeiger eine Untersuchung von der Universitäten Lausanne und Lugano. Im Schnitt sinken die Mieten um 3,8% und nach der Schliessung vom Asylzentrum steigen die Mietpreise ringsum wieder aufs frühere Niveau. Der einzige Grund, den man statistisch belegen kann, ist die Hautfarbe der Asylbewerber, die dort wohnen. Bei einem hohen Anteil von dunkelhäutigen Asylsuchenden sinkt der Mietpreis um die Asylunterkunft herum stärker. Am Flughafen Zürich sind Shuttlebus vollständig automatisiert, ohne Fahrer unterwegs. Seit anderthalb Jahren laufen am Flughafen Zürich Tests mit autonomen Fahrzeugen. Die beiden Testbus haben seither über 15.000 Kilometer zurückgelegt. Bis jetzt war aber noch eine Sicherheitsperson im Bus, die im Notfall hätte eingreifen können. Wie der Flughafen Zürich heute schreibt, hat jetzt die nächste Testphase ohne Sicherheitspersonen angefangen. Die Überwachung der beiden Shuttlebus erfolgt über eine Leitstelle. Im Moment sind die Busse noch ohne Passagiere unterwegs. Gegen Ende Monat sollen dann Flughafenmitarbeitende die beiden autonomen Shuttlebus für Fahrten können nutzen. Ein Helikopter hat in Uster rund 2 Liter Öl verloren. Wie die Stadt Uster schreibt, ist der Helikopter gestern im Rahmen vom Baumfälligen zum Einsatz gekommen. Wegen einem Defekt an der Greifvorrichtung ist während dem Einsatz Öl aber getropft. Das Öl ist auf mehrere Autos, 3 Strassen, ein Trottoir und eine Wiese getropft. Auf der Wiese ist die oberste Erdschicht abgedreht worden, die Fahrbahnen und das Trottoir sind gereinigt worden. Die Stadt Uster bittet Besitzer der betroffenen Autos, dass sie sich melden.
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4: Es ist bewölkt und zeitweise regnet es. Gegen den Abend trocknet es ab. Aktuell messen wir in der Stadt Zürich 18 Grad, in Küsnacht 16 Grad und auf dem Hirzel sind es 15 Grad. Morgen ist es trotz ein paar Wolken ziemlich sonnig.
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5: Noch 2 Stunden und dann ist die Tagesteilung von der Wochenteilung. Tönt kompliziert, ist aber so. Man kann es auch anders sagen, 12 Uhr am Mittwoch. Ganz viel gute Musik aus unseren Lieblingsjahrzehnten, 80er und 90er. Die haben einfach kein Ablaufdatum. Schön sind sie bei uns.
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4: Im Grossraum Zürich stockt es auf der A1 St. Gallen Richtung Zürich zwischen dem Brütiseller Kreuz und Zürich Ost. In der Gegenrichtung zwischen Dietikon und dem Gubrisch-Tunnel und auf dem Westring zwischen Durdorf Nord und dem Limmataler Kreuz. Allen unterwegs eine gute Fahrt.
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2: Im Grossraum Zürich stockt es auf der A1 St. Gallen Richtung Zürich zwischen Walliselen und Zürich Ost, in der Gegenrichtung zwischen Dietikon und dem Gubristunnel und auf dem Westring zwischen Durdorf Nord und dem Limmataler Kreuz. Alle Meldungen gibt es für euch auch jederzeit auf radiozürichsee.ch oder in der Radio Zürichsee App. Allen unterwegs eine gute Fahrt. Das ist 5 vor 11.
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2: Mit dem Dani Krähenbühl. Nach dem Kanton Zürich wird jetzt auch im Kanton Schaffhausen ein Kopftuchverbot an Schulen gefordert. Schaffhauser, SVP und FDP haben im Kantonsrat eine entsprechende Motion eingereicht, wie die Schaffhauser Nachrichten berichtet. Letzte Woche hat sich der Zürcher Kantonsrat mit knapper Mehrheit für ein Kopftuchverbot an Schulen ausgesprochen. Der Zürcher Regierungsrat hat jetzt 2 Jahre Zeit, um eine Gesetzesvorlage auszuschaffen, die diese Forderung erfüllt und der Verfassung entspricht. Gegner von einem Kopftuchverbot haben im Kanton Zürich schon das Referendum angekündigt. Es könnte also eine Volksabstimmung dazu geben. Das Bezirksgericht Zürich verhandelt einen Fall von Kindsentführung. Ein 44-jähriger Jordanier steht heute vor Gericht, weil er vor 11 Jahren seinen damals knapp 3-jährigen Sohn in die Heimat entführt hat. Wo die Mutter rechtliche Schritte eingeleitet hat, hat ihr der Anklagte damit droht, dass sie ihren Sohn nie mehr sieht. Darum ist er zusätzlich auch noch wegen Nötigung angeklagt und wegen Betrug wegen einer unrechtmäßigen Auszahlung aus der Pensionskasse. Erst vor einem Jahr hat der Mann in Deutschland verhaftet werden. Er ist an die Schweiz ausgeliefert worden und sitzt in Untersuchungshaft. Die Staatsanwaltschaft fordert 6,5 Jahre Gefängnis und 10 Jahre Landesverweis. Die Verteidigerin plädiert für eine bedingte Strafe. Bei 2 Unfällen im Zürcher Unterland sind 3 Töff-Fahrer verletzt worden. Wie die Kantonspolizei Zürich schreibt, ist gestern Nachmittag zu Teufen ein 20-jähriger Töff-Fahrer in einer engen Rechtskurve auf die Gegenfahrbahn geraten und dort mit einem 68-jährigen Töff-Fahrer kollidiert. Beide haben verletzt, müssen ins Spital gebracht werden. Nur eine gute Stunde später hat ein Automobilist zu Nerach wegen einem Stau umkehren wollen. Während dem Wendemanöver hat ein 20-jähriger Töff-Fahrer die Kolonne überholt und ist ins Auto geprallt. Mit schweren Verletzungen ist er ins Spital gebracht worden.
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2: Es ist bewölkt und zeitweise regnet es, gegen den Abend trocknet es ab. Aktuell messen wir in der Stadt Zürich und zu Wädischwil 16 Grad, zu Henkert sind es 15 Grad. Morgen ist es trotz ein paar Wolken ziemlich sonnig.
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3: Man sagt ja, dass bei einem Vortrag viel mehr beim Publikum hängen bleibt, wenn sie aktiv mitmachen können. Audience Engagement heisst es. Ich habe meinen Vortrag, also viel gute Musik, natürlich vorbereitet. Und wenn ihr aktiv mitmacht, dann wird es noch besser. Dann bleibt noch mehr hängen. Ihr könnt mitsingen, mitpfeifen, mittanzen und beim ersten Song vielleicht nach 12 Sekunden ein Glas rechtzeitig am Boden fallen lassen. Ich könnte dann sagen, der Mann am Radio hat es befohlen.
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4: Im Grossraum Zürich staut es wegen einem Bahnfahrzeug auf der A1 Bern Richtung St. Gallen zwischen Dietikon und dem Gubristunnel. Und es stockt auf dem Westring zwischen Durdorf Nord und dem Limmataler Kreuz. Allen unterwegs eine gute Fahrt.
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5: Es staut auf der A1 in Fahrtrichtung St. Gallen, das wegen einem Bahnfahrzeug ab Dietike bis zum Gubrist-Tunnel und auf dem Westring haben wir stockenden Verkehr, das zwischen Durdorf Nord und dem Limmataler Kreuz. Alle Verkehrsmeldungen gibt es für euch auch immer auf radiozürichsee.ch oder in der Radio Zürichsee App. Kommt gut an, es ist 5 vor 12.
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6: Mit dem Dani Krähenbühl. Nach dem Kanton Zürich wird jetzt auch im Kanton Schaffhausen ein Kopftuchverbot an Schulen gefordert. Schaffhauser SVP und FDP haben im Kantonsrat eine entsprechende Motion eingereicht, wie die Schaffhauser Nachrichten berichtet. Letzte Woche hat sich der Zürcher Kantonsrat mit knapper Mehrheit für ein Kopftuchverbot an Schulen ausgesprochen. Der Zürcher Regierungsrat hat jetzt 2 Jahre Zeit, um eine Gesetzesvorlage auszuschaffen, die die Forderung erfüllt und der Verfassung entspricht. Gegner von einem Kopftuchverbot haben im Kanton Zürich schon ein Referendum angekündigt. Es könnte also eine Volksabstimmung dazu geben. Am Flughafen Zürich sind Shuttlebusse vollständig automatisiert ohne Fahrer unterwegs. Seit 1,5 Jahren laufen am Flughafen Zürich Tests mit autonomen Fahrzeugen. Die beiden Testbusse haben seither über 15'000 Kilometer zurückgelegt. Bis jetzt war aber noch eine Sicherheitsperson im Bus, die im Notfall hätte eingreifen können. Wie der Flughafen Zürich heute schreibt, hat jetzt die nächste Testphase ohne Sicherheitsperson angefangen. Die Überwachung der beiden Shuttlebusse erfolgt über eine Leitstelle. Im Moment sind die Busse noch ohne Passagiere unterwegs. Ende Monat sollen dann Flughafenmitarbeitende die beiden autonomen Shuttlebusse für Fahrten können nutzen. Das Bezirksgericht Zürich verhandelt einen Fall von Kindsentführung. Ein 44-jähriger Jordanier steht heute vor Gericht, weil er vor 11 Jahren seinen damals knapp 3-jährigen Sohn in die Heimat entführt hat. Wo die Mutter rechtliche Schritte eingeleitet hat, hat ihre der Anklagte damit droht, dass sie ihren Sohn nie mehr sieht. Darum ist er zusätzlich auch noch wegen Nötigung angeklagt und wegen Betrug wegen einer unrechtmässigen Auszahlung aus der Pensionskasse. Erst vor einem Jahr hat der Mann in Deutschland verhaftet werden. Er ist an die Schweiz ausgeliefert worden und sitzt in Untersuchungshaft. Die Staatsanwaltschaft fordert 6,5 Jahre Gefängnis und 10 Jahre Landesverweis. Die Verteidigerin plädiert für eine bedingte Strafe.
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6: Es ist bewölkt und zeitweise regnet es, gegen den Abend trocknet es ab. Aktuell messen wir in der Stadt Zürich 16 Grad, zu Langnau am Alp bis 15 Grad und auf dem Bachtel sind es 10 Grad. Morgen ist es trotz ein paar Wolken ziemlich sonnig.
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5: Guten Mittag bei Radio Zürichsee. Wenn das Musikprogramm jetzt das Menü wäre, gibt es Onion Rings zum Vorspeis, Aussie Meat Pie zum Hauptgang und zum Dessert ein Mousse au Chocolat. Backstreet Boys aus den USA, dann 280er mit dem Matthew Wilder aus Australien sowie der Rose Laurence aus Frankreich. Der beste Mix nur für euch.
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Es ist doch auch wieder mal angenehm. Ein bisschen kühler und ein bisschen Regen. Guten Mittag auf Radio Zürichsee. Ich finde es super so. Die einen sehnen sich aber dafür schon nach ein paar Stunden Tröpfchen wieder den Sommer zurück. Aber halt. Keine Panik. Die Sommerliebhaber kommen schon bald wieder auf ihre Küsten. Nächste Woche sollte es laut Meteo Schweiz schon wieder Sonnenschein geben und Richtung 25 Grad gehen. Und es kommt noch besser. Die Bodyfans rund um den Zürichsee, unter anderem die beiden Letten oder auch das Seebad Engi, haben noch bis am 20. September und Strandbäder mieten gegeben. Tiefenbrunnen und Badis Auhof sowie Letzigraben sind sogar noch bis am 27. September offen. Und Achtung, die ganz zähen Eiszapfen unter euch dürfen das Seebach oder auch am Uto geben, sogar noch bis am 25. Oktober schwadern. Ja, wenn das nicht gute Aussichten sind. Wir machen es jetzt wie das Wetter. Zuerst bleiben wir von der Stimmung her ein bisschen beim Regen. Es gibt melancholische Töne mit «Under the Bridge» von den Red Hot Chili Peppers aus den 90er. Um dann nachher wieder Energie und gute Laune zu pumpen mit Diana Ross, ihrem Upside Down. Schön, hört ihr Radio Zürichsee.

0: Der nächste Song war eigentlich als ruhige Klavierballade gedacht, bis dann der Alan Wilder gefunden hat, man müsse das Tempo doch ein bisschen aufschrauben. Eine Idee, die seine Bandkollegen gar nicht einmal so cool gefunden haben, aber sind dann schlussendlich gleich eingeknickt. Und am Schluss ist eben doch ein Welthit geboren. Welcher das es ist, hört ihr nach den Kurznews.
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5: Zwei Meldungen haben wir aktuell im Grossraum Zürich. A1 Richtung St. Gallen zwischen Dietikon und Kubelstunnel Stau wegen einem Pannenfahrzeug und Westring zwischen Durdorf Nord und dem Limmataler Kreuz haben den stockenden Verkehr. Alle Verkehrsmeldungen findet ihr jederzeit auf radiozürichsee.ch oder in der Radio Zürichsee App. An und unterwegs weiterhin eine gute und eine sichere Fahrt. Es ist 10:30.
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5: Mit dem Marco Huber. SVP und FDP fordern jetzt auch im Kanton Schaffhausen ein Kopftuchverbot an Schulen. Sie haben im Kantonsrat eine Motion nach Zürcher Vorbild eingereicht. Der Zürcher Kantonsrat hat sich letzte Woche mit knapper Mehrheit für ein Kopftuchverbot an Schulen ausgesprochen. Der Zürcher Regierungsrat muss jetzt eine entsprechende Gesetzesvorlage vorbereiten. Der Flughafen Zürich lässt zwei Shuttlebusse vollständig autonom ohne Sicherheitspersonal fahren. Seit anderthalb Jahren laufen am Flughafen Zürich Tests mit autonomen Fahrzeugen, bis jetzt aber mit einer Sicherheitsperson jeweils im Bus. Laut Mitteilung ist jetzt die nächste Testphase mit vollständig autonomen Fahrten losgegangen. Im Moment noch ohne Passagiere. Ende Monat können dann Flughafenmitarbeitende die beiden autonomen Shuttlebusse nutzen. Beim Prozess zu einer Kindsentführung vor dem Bezirksgericht Zürich fordert die Staatsanwaltschaft 6,5 Jahre Gefängnis und 10 Jahre Landesverweis. Die Verteidigerin plädiert für eine bedingte Strafe für den angeklagten 44-jährigen Jordanier. Er hat vor 11 Jahren seinen damals knapp 3-jährigen Sohn auf Jordanien entführt. Letztes Jahr ist er zu Deutschland verhaftet und an die Schweiz ausgeliefert worden.
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5: Es ist regnerisch, gegen den Abend röcheln es dann wieder ab. Aktuell messen wir in der Stadt Zürich und Lachen 16 Grad, in Bülach sind es 15 Grad. Morgen ist es trotz ein paar Wolken ziemlich sonnig. Das aktuelle Wetter und die genaue Prognose für euren Standort findet ihr auch immer in der Radio Zürichsee App.
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Heute feiern wir einen Mann, der der Welt ganz viele Synthi-Sounds gegeben hat und zusammen mit der Annie Lennox als Eurythmics auch viele Tanzflächen zum Beben gebracht hat. Wir gratulieren am Dave Stewart zum 74. Geburtstag und das feiern wir gehörig mit einem der bekanntesten Hits vom Duo aus den 80er, Sweet Dreams. Es gibt einen Gott nach dem Robert Miles und dem Bruce Springsteen.

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4: Schauen wir mal voraus auf die Strasse. A1 Richtung St. Gallen zwischen Dietikon und Gubristenwil. Stau wegen einem Pannenfahrzeug. A1 Richtung Zürich zwischen dem Brütisellen Kreuz, Entschuldigung, und der Verzweigung Zürich-Ost. Dort stockender Verkehr. Und auf dem Westen Richtung Basel zwischen Durdorf Nord und dem Limmataler Kreuz ebenfalls stockender Verkehr. Alle Verkehrsmeldungen findet ihr auch immer in der Übersicht auf radiozürichsee.ch oder natürlich auch in der Radio Zürichsee App. An und unterwegs weiterhin eine gute und eine sichere Fahrt. In 5 Minuten ist es 1.
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4: Mit dem Marco Huber. Der Ölpreis ist nach dem jüngsten Angriff auf Schiff und Öltanker im Persischen Golf zwischenzeitlich wieder auf über 100 Dollar pro Fass angestiegen. Das gilt für die Nordsee-Referenzsorte Brent. Es ist das erste Mal seit dem Juli, wo der Ölpreis die Marke von 100 Dollar wieder übertroffen hat. Der Jahreshöchststand vom Ölpreis ist bei 126 Dollar gelegen. Das war Ende April der Fall gewesen. Das Chaos an den britischen Flughäfen geht weiter. Eine technische Störung bei der Flugsicherung hat den zweiten Tag in Folge erhebliche Folgen für den Luftverkehr in Großbritannien. Laut dem Aviatikportal Flightradar sind heute Morgen am 6. für heute schon fast 250 Flüge gestrichen worden. Gestern sind wegen dieser Störung rund 1300 Flüge ausgefallen. Der genaue Grund für die technische Störung bei Flugsicherungsunternehmen ist noch unbekannt. Der Chef der Flugsicherung betont, es sei keine Cyberattacke gewesen. Das Problem sei unterdessen behoben, die Folgen dürfen aber noch eine Weile spürbar bleiben. Zurich Film Festival zeigt dieses Jahr über 130 Filme. 46 von diesen Filmen sind entweder eine Welt- oder eine Europapremiere, wie die Organisatoren heute mitteilen. Auch dieses Jahr werden am ZFF diverse Filmstars erwartet, so unter anderem Naomi Watts, Julianne Moore, Casey Affleck, Andy Garcia oder auch Tom Hiddleston. Zurich Film Festival startet am 24. September und dauert bis am 4. Oktober.
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4: Es ist regnerisch, gegen den Abend trocknet es dann aber ab. Aktuell messen wir in der Stadt Zürich und Richterswil 16 Grad, Glarus sind es 15 Grad. Morgen ist es trotz ein paar Wolken ziemlich sonnig.
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9: Drei Meldungen aktuell im Grossen Raum Zürich. A1 Richtung St. Gallen zwischen Dietikon und dem Gubbenschnellstau wegen einem Pannenfahrzeug. A1 Richtung Zürich zwischen dem Brüttiselenkreuz und der Verzweigung Zürich-Ost stockenden Verkehr. Und auf dem Westring Richtung Basel zwischen Durdorf Nord und dem Limmatalenkreuz haben wir ebenfalls stockenden Verkehr. Wenn ihr sonst noch etwas beobachtet habt unterwegs, dann teilt uns das gerne mit auf unsere gratis Verkehrshotline. Die Nummer dazu 0800 und 3x60. Gehen unterwegs weiterhin. Viel Geduld, wenn ihr es braucht. Und sonst eine gute und eine sichere Weiterfahrt.
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7: Auf dem Nordring Richtung St. Gallen haben wir zwischen dem Limmataler Kreuz und Zürich-Affolter Stau, dann A1 Richtung Zürich zwischen dem Brütiseler Kreuz und der Verzweigung Zürich-Ost stockenden Verkehr und auf dem Westring Richtung Basel zwischen Urdorf Nord und dem Limmataler Kreuz stockenden Verkehr. Alle Verkehrsmeldungen findet ihr auch immer in der Übersicht auf radiozürichsee.ch oder natürlich auch in der Radio Zürichsee App. An und unterwegs weiterhin eine gute und eine sichere Fahrt. In 5 Minuten ist es 2.
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7: Mit dem Marco Huber. Der Ölpreis ist nach dem jüngsten Angriff auf Schiff und Öltanker im Persischen Golf zwischenzeitlich wieder auf über 100 Dollar pro Fass angestiegen. Das gilt für die Nordsee-Referenzsorte Brent. Es ist das erste Mal seit dem Juli, wo der Ölpreis die Marke von 100 Dollar wieder übertroffen hat. Der Jahreshöchststand vom Ölpreis ist bei 126 Dollar gelegen. Das war Ende April. Die Fluggesellschaft Swiss fliegt ab Ende Oktober wieder von Zürich auf Dubai. Ab dem 27. Oktober soll die Strecke wieder bedient werden, heisst es heute von der Airline. Der Start sei aus operativen Gründen zwei Tage später als geplant. Swiss hat die wichtige Flugverbindung im März wegen der Lage im Nahen Osten gestoppt. Zurich Pride soll im nächsten Jahr wieder mit einer grossen Party in der Zürcher Innenstadt stattfinden. Auf dem Kasernenareal plant der grösste queere Anlass von der Schweiz wieder ein Fest. Die Rede ist von einem offenen Begegnungsort, wie der Verein Zurich Pride in einer Mitteilung schreibt. So ein Fest ist dieses Jahr aus finanziellen Gründen ausgefallen.
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7: Es ist regnerisch heute Nachmittag. Gegen den Abend drücken wir es dann wieder ab. Aktuell messen wir in der Stadt Zürich 16 Grad, in Männidorf und in Neftenbach 15 Grad. Morgen ist es trotz ein paar Wochen ziemlich sonnig.
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8: Geht eine weitere Stunde Musik ohne Unterbrechung von Queen oder M. Phil Collins. Der Start macht aber Céline Dion und gerade nach ihr mit Beat It, einer der grössten von King of Pop aus den 80er. Wo übrigens der grossartige Eddie Van Halens Gitarre-Solo gratis gespielt hat. Er hat dafür nur 2 Sixpack Bier ins Studio bekommen. Bier im Studio? Eigentlich.
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2: Wir haben mehrere Meldungen aus dem Grossraum Zürich. A1 Bern Richtung St. Gallen zwischen Dietikon und Zürich-Affoltern. Stau zu A1 Richtung Zürich zwischen dem Brütisellen Kreuz und der Verzweigung Zürich-Ost. A1 St. Gallen Richtung Zürich zwischen der Verzweigung Brütisellen und Zürich-Ost. Dann gehen wir auf die A3 Zürich Richtung Chur. Zwischen Pfäffiken und Lachen stockt und A3 Westring Richtung Basel zwischen Urdorf Nord und dem Limmataler Kreuz. Auch dort aktuell stockenden Verkehr. 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
3: Die Meldung haben wir aus dem Grossraum Zürich, A1 Richtung St. Gallen zwischen Dietikon und Zürich-Affolter. Dann haben wir einen Stau, A1 Richtung Zürich zwischen dem Brütiseelenkreuz und der Verzweigung Zürich-Ost, stockenden Verkehr. A3 Westringen Richtung Basel zwischen Urdorf Nord und dem Limmataler Kreuz haben wir stockenden Verkehr und auf der A15 Oberland Autobahn zwischen Uster Nord und Uster Ost stocken ebenfalls. Alle Verkehrsmeldungen findet ihr auch immer in der Übersicht auf radiozürichsee.ch oder in der Radio Zürichsee App. An und weg weiterhin eine gute und eine sichere Fahrt. Es ist 5 vor 3.
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3: Mit dem Marco Huber. Bei einer Frontalkollision am Ricken sind 3 Personen verletzt worden. Ein 67-jähriger Mann ist gestern aus noch ungeklärten Gründen zuerst auf die Gegenfahrbahn, dann auf die Wiese raus und anschliessend auf die Strasse geraten. Dort ist es dann zu einer Kollision mit einem Auto gekommen, das korrekt entgegengefahren ist, wie die Kantonspolizei St. Gallen heute mitteilt. Eine Person ist bei diesem Unfall erheblich verletzt worden, die anderen beiden leicht. Alle Verletzten sind vom Rettungsdienst in Spitäler gebracht worden. Der Unfall hat gestern Abend zu Einschränkungen auf der Ricken-Strecke geführt. Heute findet in der norwegischen Hauptstadt Oslo die Beerdigung vom König Harald V. statt. Verschiedene Königsfamilien und Gäste aus dem In- und Ausland sind auf Oslo gereist. Die ehemalige Bundesrätin Viola Amherd nimmt als offizielle Vertretung von der Schweiz teil. Unter anderem ist auch der ukrainische Präsident Volodymyr Zelensky zu Gast an der Trauerfeier. Der König Harald V. ist am 28. August im Alter von 89 Jahren verstorben. Ein Boot mit Journalisten ist in der Nähe vom indonesischen Vulkan Anak Krakatau seit mehreren Tagen vermisst worden. Die Gruppe ist von der Insel Java aus in See gestochen, um den Ausbruch vom Vulkan zu dokumentieren. Das teilen die indonesischen Behörden mit. Der Ausbruch vom Vulkan zwischen der grossen indonesischen Insel Java und Sumatra am Freitag hat zu einem Chaos im Flugverkehr vom Inselstaat geführt.
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3: Es ist weiterhin regnerisch heute Nachmittag. Gegen den Abend tröchelt es dann wieder ab. Aktuell messen wir in der Stadt Zürich 16 Grad, Oberrieden und Niederglatt 15 Grad. Morgen ist es dann trotz ein paar Wolken wieder ziemlich sonnig.
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4: Zum Start in die nächste Non-Stop-Musikstunde habe ich euch ein Rätsel. Ziemlich viele prägende Klavierintros haben wir parat. Einmal der. Einmal der. Und einmal der hier. Haben das herausgefunden? Es ist einmal der Joe Cocker, der Lionel Richie und der Meat Loaf. Ihr hört sie alle noch neben weiteren genialen Musik aus den 80er, 90er und noch mehr.
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3: Zu einer aktuellen Unfall- respektive Gefahrenmeldung. Betroffen hier vier Brunnen Richtung Zürich, Islisberg-Tunnel. Dort besteht Gefahr wegen einem Unfall. Der rechte Fahrstreifen ist dort gesperrt. Dann haben wir Stau auf der A1 Richtung St. Gallen zwischen Tietig und Zürich-Affoltern. A1 Richtung Zürich zwischen dem Brütisseler Kreuz und der Verzweigung Zürich-Oststockenden Verkehr. Und auf dem Westring Richtung Basel zwischen Urdorf Nord und dem Limmataler Kreuz haben wir ebenfalls stockenden Verkehr. Die Nummer für eure weiteren Beobachtungen von unterwegs ist 0800 und 3x60. An und weg weiterhin eine gute und eine sichere Fahrt.
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3: Der Blick auf die Strasse im Grossraum Zürich, A1 Bern Richtung St. Gallen zwischen Dietikon und Zürich-Affolteren, Stau. Dann haben wir die A1 Richtung Zürich zwischen Brütisellen Kreuz und der Verzweigung Zürich-Ost, wo stockt. Und dann noch der Westring zwischen Durov Nord und dem Limmataler Kreuz. Das gleiche Thema. Obersee, dort über den Seedamm rein, auf Rapperswil haben wir Stau. Und dann noch im Zürich-Oberland, dort auf der Oberland-Autobahn A15 Richtung Hiwil zwischen Dürnten und Hiwil. Stockenden Verkehr. Alle Verkehrsmeldungen für euch gibt es auch jederzeit auf radiozürichsee.ch oder in unserer Radio Zürichsee App. Ich wünsche allen ein gutes und sicheres Ankommen. Noch 4 Minuten, dann ist 4.
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5: Mit dem Marco Huber. Akteure aus der Wirtschaft und aus der Energiebranche haben sich zu einer Allianz zum Stromabkommen zusammengeschlossen. Sie fordern, dass die Schweiz Stromabkommen mit der EU annehmen soll. Das Abkommen sorge dafür, dass Strom sicher und zu tiefen Preisen verfügbar bleibe, heisst es in einer Mitteilung von dieser Allianz. Das Abkommen stärke außerdem die Wasserkraft. Das Stromabkommen ist einer der umstrittenen Punkte im Vertragswerk zwischen der Schweiz und der Europäischen Union. Das Ziel dieses Abkommens ist es, die Schweiz in Strombinnenmärkte von der EU einzubinden. Nach einem Verkehrsunfall im Zürcher Wieland ist eine Velofahrerin im Spital ihren Verletzungen erlegen. Das teilt heute die Kantonspolizei Zürich mit. Gestern ist es in der Gemeinde Dahlheim an der Tour zu einer Kollision zwischen einem Auto und einem Velo gekommen. Die 50-jährige Velofahrerin ist dabei schwer verletzt worden. Zu der guten Nachricht vom Tag. Im Kanton St. Gallen pendeln neuerdings 1600 Personen ganz ohne Auto. Das im Rahmen von einem neuen Ansatz zur Reduktion von CO2-Emissionen, wie der Kanton St. Gallen heute mitteilt. Pendlermobilität mache rund ein Drittel vom gesamten Verkehr im Kanton aus.
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5: Es ist regnerisch, gegen den Abend trocknet es dann aber ab. Aktuell messen wir in der Stadt Zürich 16 Grad, in Meilen und in Wallisellen 15 Grad. Morgen ist es trotz ein paar Wolken ziemlich sonnig.
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3: Guten Nachmittag, erster richtiger Regentag, kann man sagen, seit langem. Denkt dann daran, den Schirm aus dem Büro oder den Buszug wieder mitzunehmen. Mich verwünscht es jedes Jahr einmal mit vergessen. Jetzt, wo ich euch erinnert habe, hat es wieder Platz im Oberstübli für viel gute Musik, Fernweh und Feriengefühl mit Voyage, Voyage und viel Rhythmus von der Madonna. Beide für euch aus den 80er.
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0: Wie würdet ihr eigentlich reagieren, wenn die Gemeinde einfach mal in eurem Garten etwas bauen würde? Guten Nachmittag bei Radio Zürichsee. Der Comedian Keller läutet in der neuesten Ausgabe vom Kellerfon genau wegen diesen Abklärungen als Mitarbeiter von der Gemeinde an und stößt nicht unbedingt auf Begeisterung.
1: Check.
2: Keller von der Gemeindeverwaltung. Grüezi, Herr Scheck. Herr Scheck, der Gemeinderat hat entschieden, einen Hundespielplatz einzurichten und das optimale Gelände wäre bei Ihnen hinter dem Haus.
1: Ah.
2: Jetzt für die baulichen Anpassungen müssten wir schnell vorbeikommen. Wären Sie morgen rum?
1: Hundespielplatz?
2: Korrekt, ja.
1: Kack, oder?
2: Sie machen es schon, aber es hat ja den Robby da gesehen.
0: Ja, immerhin hat es Säck. Der ganze Spass in voller Länge und wie, dass es dann noch weitergeht, hören wir morgen in der Morgenshow beim Flo Michel am 20 vor 7, 8 und 9. Und ich kann sagen, es bleibt nicht so entspannt. Und jetzt haben wir hoffentlich die Hüfte geölt, um mit dem Takt mitzugehen. Da ist der Billie Jean, da ist Billie Jean aus den 80er und später dann noch ein 2000er für die Abwechslung von Coldplay. Viel Spass!

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0: Sängerin vom nächsten Song ist aus Ottawa, Kanada und hat vieles erlebt und erreicht. Als Teenager angefangen singen, verschiedene Musikstile ausprobiert, Yoga und Meditation hat sie auch noch gemacht und. Sogar für den Umweltschutz mal engagiert gewesen. Was für eine Persönlichkeit. Wir hören sie mit einem von ihren grössten Hits, der uns direkt ins Jahr 1996 zurückkatapultiert.
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0: Vor einem mysteriösen Song schauen wir aber auf die Strasse. A1 Bern Richtung St. Gallen zwischen Dietikon und Zürich-Affoltern haben wir einen Stau. Dann A1 Richtung Zürich stockenden Verkehr zwischen dem Brütisellenkreuz und der Verzweigung Zürich-Ost. Und das gleiche gilt auch für den Westring Richtung Basel zwischen Urdorf Nord und dem Limmataler Kreuz. Im Zürich Oberland haben wir länger Richtung Uster zwischen Uster Nord und Uster Ost und über den Seedamm Richtung Rapperswil, dort staut's. Allen unterwegs wünsche ich eine gute Fahrt und denen, die es können, brauchen, viel Geduld. Es ist 5:30.
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2: Mit dem Marco Huber. Auch Frauen sollen in Zukunft am Orientierungstag zu der Armee und zum Zivilschutz teilnehmen. Das will der Bundesrat. Er hat seine Botschaft dazu als Parlament übergeben. Eine Mehrheit der Kantone und auch der Parteien haben sich für einen Orientierungstag für Schweizerinnen ausgesprochen, schreibt der Bundesrat. Die jährlichen Mehrkosten sollen die Kantone tragen. Akteure aus der Wirtschaft und aus der Energiebranche haben sich zu einer Allianz zum Stromabkommen zusammengefunden. Sie fordern, dass die Schweiz das Stromabkommen mit der Europäischen Union annehmen soll. Das Abkommen sorge dafür, dass Strom sicher und zu tiefen Preisen verfügbar bleibe, heisst es in einer Mitteilung von der Allianz. Das Abkommen stärke außerdem die Wasserkraft. Nach einem Verkehrsunfall im Zürcher Wieland ist eine 50-jährige Velofahrerin im Spital ihren schweren Verletzungen erlegen. Das teilt die Kantonspolizei Zürich heute mit. Gestern ist es in der Gemeinde Thalheim an der Tour zu einer Kollision zwischen einem Auto und einem Velo gekommen.
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2: Es ist regnerisch, gegen den Abend rechnet es dann aber wieder ein bisschen ab. Aktuell messen wir in der Stadt Zürich 17 Grad, in Wollerau und Wieslig 16 Grad. Morgen ist es trotz ein paar Wolken ziemlich sonnig. Das aktuelle Wetter und die genaue Prognose für euren Standort findet ihr jederzeit in der Radio Zürichsee App.
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Ein Wahnsinns-Musikmix erwartet uns. Vollgas, Italo-Temperament, 80er von der Giannanini und nachher ein bisschen verträumter aus dem 87er von Johnny Hates Jazz.

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2: Es hat einen Unfall gegeben beim Autobahnende Hartturm und darum Limmataler Kreuz in Fahrtrichtung eben Hartturm. Dort zwischen Altstädten und Zürich-Hartturm gesperrt wegen dem Unfall. Dann hat er im Grossraum Zürich sonst noch Stau auf der A1 Richtung St. Gallen zwischen Dietikon und Zürich-Affoltern. Gleich ist Strecke einfach von Zürich-Seebach bis zum Brütiseller Kreuz. A1 Richtung Zürich, Gegenrichtung Brütiseller Kreuz bis Verzweigung Zürich-Ost stockert. Und A1 Zürich Richtung Bern zwischen Dietikon und Megenwil sogar Stau bis zu 25 Minuten. Westring Richtung Basel zwischen Thurdorf Nord und Limmataler Kreuz stockert. Zürich-Oberland auf der Oberland-Autobahn zwischen Uster-Nord und Uster-Ost und über den Seedamm haben der Stau Richtung Rapperswil. Alle Verkehrsmeldungen für euch gibt es auch immer online auf radiozürichsee.ch oder in unserer Radio Zürichsee. Wünschen allen einen guten Tag. In 4 Minuten ist 5.
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3: Mit dem Marco Huber. Guten Abend. Auch Frauen sollen in Zukunft am Orientierungstag zu der Armee und zum Zivilschutz teilnehmen. Das will der Bundesrat. Er hat seine Botschaft dazu ans Parlament übergeben. Eine Mehrheit der Kantone und auch der Parteien haben sich für einen Orientierungstag für Schweizerinnen ausgesprochen, schreibt die Landesregierung in einer Mitteilung. Die jährlichen Mehrkosten sollen aber die Kantone tragen. Das sei zusammenbar, findet der Bundesrat. Für die Einführung vom Orientierungstag für Frauen muss die Verfassung geändert werden. Darum hat also das Stimmvolk in dieser Frage das letzte Wort. Akteure aus der Wirtschaft und aus der Energiebranche haben sich zu einer Allianz zum Stromabkommen zusammengefunden. Sie fordern, dass die Schweiz das Stromabkommen mit der EU annehmen soll. Das Abkommen sorge dafür, dass Strom sicher und zu tiefen Preisen verfügbar bleibe, heisst es in einer Mitteilung von dieser Allianz. Das Abkommen stärke außerdem die Wasserkraft. Das Stromabkommen ist einer der umstrittenen Punkte im Vertragswerk zwischen der Schweiz und der Europäischen Union. Das Ziel dieses Abkommens ist es, die Schweiz in den Strombinnenmarkt der EU einzubinden. Zu der guten Nachricht vom Tag. Wegen dem Knabenschiessen schmücken die Verkehrsbetriebe Zürich diverse Fahrzeuge wieder mit festlichem Schmuck. 20 Tram werden geschmückt, wie die VBZ heute mitteilt. Das Knabenschiessen startet am Samstag und geht bis am Montag mit einer riesigen Kilbe und mit dem traditionellen Schiesswettbewerb. Der Anlass im Albis Gütli ist das grösste jährliche Volksfest der Stadt Zürich und zählt laut den Veranstalter jeweils über 800'000 Besucherinnen und Besucher.
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3: Es ist regnerisch, gegen den Abend rechnet es dann aber ab. Aktuell messen wir in der Stadt Zürich 17 Grad, Samstagere und Dübendorf 16 Grad. Morgen ist es dann trotz ein paar Wolken ziemlich sonnig.
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2: Ja, fast 5 und wenn man so raus schaut, könnte man meinen, der Sommer hat schon Feierabend. Ich hoffe, ihr dürft bald das Gleiche tun und schickt eure Motivation auf den Heimweg und für die letzten Minuten. Mit 90er zuerst von London Beat und später vom Jimmy Cliff. Dazwischen haben wir noch unseren Top 80er, der kommt vom John Farnham. Schön hören dazu.
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Am 22. April haben wir Fachkräftemangel bei uns. Guten Abend, ihr habt Radio Zürichsee eingeschaltet. Der Fabian Unterreger kommt nämlich mit seinem neuen Programm Fachkräftemangel ins Entra auf Rapperswil. Der Zürcher Comedian mit Doktortitel zeigt, dass eben Lachen doch die beste Medizin ist und nimmt zum Beispiel den Bundesrat, Sportpersönlichkeiten oder auch die Schweiz als Ganzes hoch. Der Vorverkauf startet dann morgen Morgen um 8 Uhr. Alle Infos gibt es dazu auf radiozürichsee.ch. Bei uns heisst es jetzt aber zuerst mitsingen statt lachen. Euphorisch geht's los mit Belinda Carlisle und nachher wird's locker und rhythmisch mit Valerie vom Steve Winwood, beide aus den 80er. Und dazwischen haben wir mal noch einen aus dem 2007 für den Mix mit Summer Wine. Geniessen's!

0: Der nächste Song ladet auf ein Tänzchen ein. Jetzt auf keinen Fall stillsitzen, ausser halt, ihr seid mit dem Auto unterwegs. Dort könnt ihr immerhin mitwippen. Eine tolle 80er-Nummer aus einem ganz bekannten Tanzfilm mit dem Patrick Swayze. Welchen das es ist, hört ihr nach der Kurznews.
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0: Der Feierabendverkehr hat ein bisschen angezogen, so muss ich sagen. Da haben wir immer noch die Sperrung vom Autobahn an die Hartturm. So, jetzt habe ich dann das Durcheinander weg. Verzweigung Limmattal Richtung Hartturm. Dort ist zwischen den Altstädten und Zürich-Hartturm die Strecke gesperrt. Grossraum Zürich sonst, wie man es kennt. Rund ums Brütiseller Kreuz, Limmattaler Kreuz ist Stau oder stockender Verkehr. Dort vor allem Stau ab Dietike bis zu 25 Minuten müsst ihr dort anstehen. Über den Sedamstau und auch auf der Oberlandautobahn in beide Richtungen. So wie auch bei der Verzweigung Reichenburg zwischen der und Jona. Alle im Detail könnt ihr gerne nachlesen auf radiozürichsee.ch oder in unserer Radio Zürichsee App. Kommt alle gut und sicher an, es ist 5:30 bis 6.
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8: Mit dem Marco Huber, guten Abend. Auch Frauen sollen in Zukunft am Orientierungstag zu der Armee und zum Zivilschutz teilnehmen. Das will der Bundesrat. Er hat seine Botschaft dazu als Parlament übergeben. Eine Mehrheit der Kantone und auch der Parteien haben sich für einen Orientierungstag für Schweizerinnen ausgesprochen, schreibt die Landesregierung heute in einer Mitteilung. Die jährlichen Mehrkosten sollen die Kantone tragen. Akteure aus der Wirtschaft und aus der Energiebranche haben sich zu einer Allianz zum Stromabkommen zusammengeschlossen. Sie verlangen, dass die Schweiz das Abkommen mit der EU annehmen soll. Das Abkommen sorge dafür, dass Strom sicher und zu tiefen Preisen verfügbar bleibe, heisst es in einer Mitteilung von dieser Allianz. Bei einem Verkehrsunfall in Embrach ist ein Mann schwer verletzt worden. Heute Morgen ist es im Bereich von einer Kreuzung zu einer Kollision zwischen einem Fahrer von einem Lieferwagen und einem TÜV-Fahrer gekommen. Der TÜV-Fahrer ist gestürzt und hat sich dabei schwere Verletzungen zugezogen, wie die Kantonspolizei Zürich mitteilt.
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8: Es ist regnerisch, im Verlauf des Abends trocknet es dann aber wieder ab. Aktuell messen wir in der Stadt Zürich 17 Grad, Stäfen und Regensdorf 16 Grad. Morgen ist es trotz ein paar Wolken insgesamt ziemlich sonnig. Dann wieder das aktuelle Wetter und die genaue Prognose für euren Standort findet ihr auch immer in der Radio Zürichsee App. Radio Zürichsee.

Die nächsten drei aber mal ganz schlecht für eine Meditationspause. Wir geben Gas und drehen den Pegel auf. Patti Smith Group, ein 90er von Blondie und als drittes Energieexplosion und Dance Sound Vollgas bei Maniac von Michael Zambello aus dem 83.

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8: Wir haben eine Unfallmeldung nach wie vor an 1, Verzweigung Limmatal, Limmataler Kreuz Richtung Hartum, zwischen dem Limmataler Kreuz und Altstädten. Genauer gesagt, kommt es zu Stau wegen einem Unfall. Man soll dort unbedingt den Gas für die Rettungsfahrzeuge bilden, also zwischen dem Limmataler Kreuz und Zürich Altstädten. Sonst der gewöhnliche Feierabendverkehr, darum Stau oder stockender Verkehr auf den bekannten Abschnitten im grossen Zürich, im Zürich-Oberland, in der Zürichsee-Region Obersee-Wallensee und auch Glarnerland. Aktuell haben wir aber sonst keine außergewöhnlichen Verkehrsmeldungen für euch. Alle Meldungen im Detail findet ihr auch immer in der Übersicht auf radiozürichsee.ch oder in der Radio Zürichsee-App. An und weg weiterhin eine gute und eine sichere Fahrt. Es ist 5 vor 6.
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8: Mit dem Marco Huber. Guten Abend. Der Bundesrat will schneller das Internet auf dem Land. Er hat das Breitbandfördergesetz ans Parlament übergeben. Damit soll der Zugang zu schnellerem Internet landesweit sichergestellt werden. Der Ausbau vom Glasfasernetz auf dem Land soll befristet mit über 360 Millionen Franken gefördert werden. Das Ziel sei es, so einen digitalen Stadt-Land-Graben zu verhindern, heisst es in einer Mitteilung von der Landesregierung. Weil das Kupfernetz ab 2030 außer Betrieb geht, könnten etwa 10% von den Haushalten abgehängt werden, weil sich der Ausbau dort privat nicht würde lohnen. Der Kanton Zürich hebt das Feuerverbot im Wald und in der Nähe vom Wald auf. Wegen der Niederschläge der letzten Zeit sei die Waldbrandgefahr deutlich zurückgegangen, heisst in einer Mitteilung von der Zürcher Baudirektion. Das Feuerverbot gilt ab morgen nicht mehr. Die Waldbrandgefahr stuft der Kanton Zürich von der Stufe 4, also gross, auf die Stufe 2, also mässig zurück. Die Aufhebung von der allgemeinen Feuerverbot auf kommunaler Ebene bleibt Sache der Gemeinden. Viele Gemeinden im Kanton Zürich haben das allgemeine Feuerverbot auf Gemeindegebiet inzwischen wieder aufgehoben. Bei einem Verkehrsunfall zu Embrach ist ein Mann schwer verletzt worden. Heute Morgen ist es im Bereich von einer Kreuzung zu einer Kollision zwischen einem Fahrer von einem Lieferwagen und einem TÜV-Fahrer gekommen. Der TÜV-Fahrer ist dabei gestürzt und hat sich schwere Verletzungen zugezogen, wie es in einer Mitteilung vom Kantonspolizei Zürich heisst. Der Verunfallte ist mit der Ambulanz ins Spital gebracht worden. Die Ursache von dem Unfall ist unklar und wird untersucht. Zu der guten Nachricht vom Tag. Das japanische Nationalfernsehen hat in den letzten Tagen im UNESCO-Welterbe-Tektonik-Arena Sardona gedreht. So unter anderem auch das Schwanden und das Elm im Glarnerland. Die Naturdokumentation über den Steg der Schweizer Alpen soll dann Ende November in Japan ausgestrahlt werden, wie die Geschäftsstelle der Tektonik-Arena Sardona in einer Mitteilung schreibt. Und noch kurz zum Sport. Der FC Basel entlässt den Trainer Stefan Lichtsteiner per sofort. Der 42-Jährige hat das Traineramt beim FCB im Januar übernommen und hat noch Vertrag bis 2029. In der Super League liegt der FCB nach 7 Spielen auf Rang 5.
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8: Es ist noch regnerisch zum Teil. Im Verlauf des Abends rechnet es aber immer mehr ab. Aktuell messen wir in der Stadt Zürich 17 Grad, in Freienbach und in Volkenschwil 16 Grad. Morgen ist es trotz ein paar Wolken insgesamt recht sonnig.
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10: Ich wünsche euch einen wunderschönen guten Abend. Der Alltag verschwindet so im Rückspiegel und wird ersetzt durch die beste Musik aus 80er, 90er und noch mehr. Bruce Springsteen, Madonna und Backstreet Boys. Drei Songs mit ordentlich Energie für euren Mittwochabend. Zuerst Born in the USA aus dem 84.
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Guten Abend miteinander. Es ist wieder die schönste Zeit vom Jahr für Apple-Fans und die schwierigste fürs Portemonnaie. Apple präsentiert heute seine neuesten Gadgets und natürlich auch die neuen iPhones. Darunter laut Medien auch ein neues Faltbares. Und ich sage euch, der Knochen kostet ein Gewehr. Aber umgerechnet etwa 1600 Franken sind dabei. Würdet ihr tatsächlich dafür so tief in die Tasche greifen? Ich garantiert nicht. Wir gehen jetzt weiter zu der Whitney Houston aus dem Jahr 87. Exakt in diesem Jahr ist übrigens das erste tragbare Handy von Nokia rausgekommen. Das Mobira Cityman 900, über ein halbes Kilo schwer. Und wenn ihr euch heute über den Apple-Preis aufregt, haben wir extra nachgerechnet. Cityman 900 ist dort mal ab umgerechnet 4'000 Franken über den Ladentisch. Ja, dort haben sie es noch von den Lebenden genommen. Nach dem 80er von ihr dann auch noch ein 90er von der Share.

0: Jetzt dann gerade ein Song, da komme ich immer Hühnerhaut über. Ich liebe ihn. Grossartige Nummern, episch das Intro, grandios das Gitarrensolo und unverkennbar der Gesang. Und der Song steht auch fürs Durchheben. Vielleicht müsst ihr das ja auch noch neumen, wo auch immer ihr gerade sind. Wir bringen den euch als Unterstützung. Der Hit aus dem 91 von ihrer Majestät höchstpersönlich gibt's nach Event-Tipp, Verkehr und Wetter.
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3: Noch immer beschäftigen den Unfall auf der A1, genauer gesagt beim Autobahnende Hartturm zwischen dem Limmataler Kreuz und Zürich Hartturm, der Abschnitt betroffen. Dort soll man unbedingt den Gas für die Rettungsfahrzeuge bilden. Sonst weiterhin viel los auf der Strasse, vierabig Verkehr. An dem Mittwochabend, darum staut der stockende Verkehr auf den bekannten Abschnitt im Grossraum Zürich. Wir haben aber aktuell keine sonstigen, außergewöhnlichen Verkehrsmeldungen für euch. Alle Meldungen gibt es auch immer im Detail auf radiozürichsee.ch oder in der Radio Zürichsee App. All unterwegs weiterhin eine gute und eine sichere Fahrt.
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3: Schauen wir auf die Wetterprognose. Aktuell ist es noch regnerisch, zumindest zum Teil. Im Verlauf des Abends trocknet es aber immer mehr ab. Aktuell messen wir in der Stadt Zürich 17 Grad, Rapperswil und Zeuzach 16 Grad. Morgen ist es trotz ein paar Wolken ziemlich sonnig. Das aktuelle Wetter und die genaue Prognose für euren Standort findet ihr jederzeit in der Radio Zürichsee App.
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Ein Hit jagt den anderen und ihr jagt jetzt hoffentlich den schönen Abend oder die passende Serie, bis ihr sie gefunden habt. Stellt doch bitte noch ein Lüter für grossen 80er-Pop von Chris de Burgh, verträumte Töne und Abwechslung von Atomic Kitten aus den 2000er. Und der Start macht jetzt aber der King of Pop, Michael Jackson, mit Man in the Mirror aus dem 87. Kommt alle gut durch den Mittwochabend.

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8: Noch immer beschäftigt die Unfallmeldung von der A1, und zwar zwischen dem Limmataler Kreuz und Zürich-Harturm bzw. Autobahnende von der A1 beim Harturm. Der Abschnitt gesperrt wegen einem Unfall. Dort soll man ein Gas bilden für die Rettungsfahrzeuge. Sonst noch immer viel los auf der Strasse im Grossraum Zürich. Darum Stau, der stockende Verkehr auf der bekannten Abschnitt. Alle Verkehrsmeldungen im Detail findet ihr ja wie immer in der Übersicht auf radiozürichsee.ch oder in der Radio Zürichsee App. All unterwegs weiterhin eine gute und eine sichere Fahrt an diesem Mittwochabend. In 4 Minuten ist es 7.
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8: Mit dem Marco Huber. Guten Abend. Der Kanton Zürich hebt das Feuerverbot im Wald und in Waldesnähe wieder auf. Wegen der Niederschläge der letzten Zeit sei die Waldbrandgefahr deutlich zurückgegangen, heisst es von der kantonalen Zürcher Baudirektion in einer Mitteilung. Das Feuerverbot gilt ab morgen nicht mehr. Die Waldbrandgefahr stuft der Kanton Zürich von der Stufe 4, also gross, auf die Stufe 2, also mässig, zurück. Die Aufhebung von der allgemeinen Feuerverbot auf kommunaler Ebene ist Sache der Gemeinden. Viele Gemeinden im Kanton Zürich haben ihr allgemeines Feuerverbot aber unterdessen wieder aufgehoben. Das amerikanische Medizinaltechnikunternehmen Zimmer Biomet plant in Winterthur mehrere hundert Stellen abzubauen. Grund dafür ist laut dem Konzern eine Umstrukturierung. Betroffen sind fast 600 Stellen. Damit würden am Standort zu Winterthur über 3/4 von allen Stellen wegfallen. Von Zimmer Biomet meldet die Nachrichtenagentur AWP. Noch sei der Stellenabbau aber nicht definitiv. Die Schweizerinnen und Schweizer sind Europameister im Reisen. Über 60% haben das Jahr eine Auslandreise geplant. Das zeigt eine aktuelle Studie vom Versicherer Allianz. Das sind fast doppelt so viel wie in anderen Ländern in Europa. Außerdem würden die Schweizerinnen und Schweizer so viel reisen wie noch nie. Sie machen mittlerweile 1 bis 2 Reisen mehr als noch vor gut 3 Jahren.
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8: Zum Teil ist es noch immer ein bisschen regnerisch, aber im Verlauf des Abends trocknet es ab. Und auch in der Nacht. Aktuell messen wir in der Stadt Zürich 16 Grad, zu Lachen und Freitag 15 Grad. Morgen ist es dann trotz ein paar Wolken insgesamt recht sonnig.
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